0: Liebe Hörerinnen und Hörer, Sie hören die Sendung Nachbarn, die den Deutschen in Tschechien gewidmet ist. Aus dem Rundfunkstudio in Karlsbad begrüßt Sie der Moller Richard und aus dem Studio in Aussig an der Elbe Veronika Kindlova.
1: Einen ungewöhnlichen Reiseführer durch Prag für Eltern und Kinder hat kürzlich der Verlag Meander herausgegeben. Das Buch ist nicht mit Daten und Fakten überladen, sondern enthält kurze Kapitel verschiedener Autoren. Dazu gehören beispielsweise Streifzüge vom Stadtteil Smíchov zum Johannesberg, ein Blick auf die Prager Neustadt oder ein Ausflug ins Prokoptal. Darüber hinaus gibt es praktische Tipps. Wo kann man Bücher oder Geschenke kaufen? Welche interessanten Ausstellungen sind zu sehen und wo kann man gut essen? Das Buch ist sowohl auf Tschechisch als auch auf Deutsch erschienen und wird auf der Frankfurter Buchmesse vorgestellt. Anlässlich der Präsentation im Park von der Palais Potajmka sprach Jarmila Vanková mit der Verlagsleiterin Ivana Pecháčková.
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3: Zu dem Gespräch mit Frau Ivana Pecháčková habe ich auch die Moderatorin der heutigen Präsentation, Frau Jitka Nešporová, eingeladen, die Antworten der Autorin ins Deutsche übertragen wird. Frau Pecháčková, was veranlasste Sie dazu, ein Buch zum Thema Spaziergänge durch Prag bzw. Entdeckung weniger bekannter Orte in Prag herauszugeben? 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
5: Die ersten Gedanken zu diesem Buch sind während der Corona-Pandemie entstanden. Als Prag verlassen und leer war, haben wir mit einem Kreis von Bekannten ihre Lieblingsortschaften besucht. Durch Prag sind wir spazier gegangen und mit meinem Freund Jiří Černický, mit dem bildenden Künstler, haben wir auch seine Gartenkolonie im Bezirksteil Libeň entdeckt und er hat uns viel davon auch erzählt und vieles gezeigt und wir haben das auch weiter empfohlen und später sagte er zu uns, warum, was hat ihr da getan, jetzt sind viele Touristen da, die das auch besichtigen möchten.
3: Das Buch hat zwei Fassungen, neben der tschechischen auch eine deutsche und die deutsche Fassung wird nun auf der Frankfurter Buchmesse präsentiert. Haben Sie Erfahrungen mit dem deutschen Publikum und wie ist das Buch konzipiert? 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

0: und Erfahrungen der tschechischen Verleger und Verlegerinnen besprochen werden.
1: Das Buch wurde in der Edition Prager Legenden herausgegeben. Ihre Bücher von dieser Edition sind in Tschechien ausverkauft. Was versprechen Sie sich, was kann man sich von dem neuen Buch versprechen? 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
0: Wir gehen davon aus, wir hoffen, dass wir uns an die Erfahrung mit deutschsprachigen Touristen anlehnen können, die zum Beispiel unsere Golem-Legende oder auch andere Stadtlegenden, die auf Deutsch verfügbar sind, kaufen und wir diese immer neu nachdrucken müssen, dass auch dieses Bedecker das Interesse erweckt und von den deutschen Touristen gekauft wird.
1: Manche Realien werden dem deutschen Leser wahrscheinlich unbekannt oder weniger bekannt sein. Zum Beispiel im Stadtviertel Prag 5, Švandovo Divadlo, das Švanda Theater. Wie sah die Arbeit des Übersetzers aus? Inwieweit sind manche Orte oder ihre Beschreibung übertragbar? 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
0: Bei den ortsspezifischen Namen ist es immer so, dass man diese erklären muss. Diese Erfahrung habe ich auch als Übersetzerin mit meinen Titeln, die ich aus dem Englischen übertragen habe, gemacht. Also in dieser Hinsicht, glaube ich, war die Übersetzung kein Problem. Und auf der anderen Seite muss ich auch zugeben, dass ich die Erfahrung gemacht habe, dass Deutsche, viele Deutsche Prag sehr gut kennen. Unter meinen Bekannten sind viele, die Prag mehrmals, 100-mal oder 150 Mal besucht haben und sie kommen regelmäßig zurück. Zum Beispiel besuchen sie Festivals oder Theater und unter den Jungen, zum Beispiel im Theater, sind alle Darbietungen, alle Aufführungen auch mit Untertiteln auf Englisch und die können das mitverfolgen mit dem Theaterstück. Also ich glaube, es wird schon kein Problem sein.
1: Já vám oběma děkuji za rozhovor. Danke schön für das Gespräch und viel Erfolg dem Buch.
2: Danke.
1: Mnoho úspěchů přeji knize.
3: Sousedé. Jubileum der Buche. In dem Jubileum der Buche erinnern wir an eine interessante Persönlichkeit. Am 10. Oktober 1913 wurde Franz Gold im Bottenwald, dem heutigen Butowice, geboren. Der Ort gehört heute zur Stadt Straubing. Sein Vater war Schmied. Beide Eltern traten der Kommunistischen Partei der Tschechoslowakei bei und Franz Gold folgte ihren politischen Spuren. Mit 14 Jahren wurde er Mitglied des Kommunistischen Jugendverbandes. Mit 19 Jahren trat er der Kommunistischen Partei der Tschechoslowakei bei. Er absolvierte eine Berufsausbildung und arbeitete später zunächst als Metzger, danach als Tagelöhner. 1935 trat er in die Armee ein, wurde jedoch wegen politischer Unzuverlässigkeit wieder entlassen. Bereits zuvor hatte er